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1: Mit Hendrik Daum. Nach dem Erpressungsversuch gegen den Babykosthersteller Hipp hat die österreichische Polizei jetzt einen Verdächtigen festgenommen. Es handele sich um einen 39 Jahre alten Mann, heißt es von der zuständigen Staatsanwaltschaft. Er soll 2 Millionen Euro in Kryptowährung von Hipp verlangt haben. Im April waren in Österreich, Tschechien und der Slowakei 5 manipulierte Babynahrungsgläser mit Rattengift entdeckt worden. Nach einem 6. Glas wird noch gesucht. Das deutsche Sortiment war nicht betroffen. US-Präsident Trump hat angekündigt, die Zölle auf Autos und Lastwagen aus der EU ab der kommenden Woche auf 25% zu erhöhen. Die EU ihrerseits droht mit Gegenmaßnahmen. Der Verband der Automobilindustrie reagiert empört. Jan-Henner Reitze mit den Hintergründen.
2: Eigentlich hatten USA und EU nach schwierigen Verhandlungen einen Zollsatz von 15% vereinbart. Unter anderem wegen des Streits um Grönland verzögert die EU aber die Umsetzung des Pakets. Setzt Trump seine neue, höhere Zolldrohung um, würde das allein die deutsche Autoindustrie jährlich 2,5 Milliarden Euro zusätzlich kosten.
1: Die Mineralölkonzerne haben den Tankrabatt bis jetzt nicht komplett an die Autofahrer weitergegeben. Nach ADAC-Berechnungen sind die Preise um etwa 3 Cent weniger gesunken, als durch die Steuersenkung von 17 Cent möglich wären. Nach der Freilassung des Buckelwals in der Nordsee ist nach wie vor unklar, ob ein Peilsender Daten zum Verbleib des Tieres sendet. Die Bild-Zeitung hat berichtet, dass es sporadisch ein Signal gebe. Das hat das Rettungsteam aber nicht bestätigt. Der FC Schalke 04 ist zurück in der Fußball-Bundesliga. Nach 3 Jahren in Liga 2 besiegelte ein 1:0 am Abend gegen Fortuna Düsseldorf den 5. Aufstieg in der Clubgeschichte der Königsblauen. Und Formel 1 WM-Spitzenreiter Kimi Antonelli hat sich die Pole Position für das Rennen heute Abend in Miami gesichert. Der Italiener im Mercedes verwies Max Verstappen im Red Bull auf den 2. Platz. Als 3. in den Grand Prix in Florida startet Ferrari-Pilot Charles Leclerc. 089
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1: Mit Hendrik Daum. Nach dem Erpressungsversuch gegen den Babykosthersteller Hipp haben die Ermittler in Österreich jetzt einen Verdächtigen festgenommen. Es soll sich um einen 39-jährigen Mann handeln. Einzelheiten von Albert Otti.
2: In dem Fall geht es um ein Erpresserschreiben und um Babynahrung, die mit Rattengift verunreinigt wurde. Bislang sind insgesamt 5 solche Gläschen aufgetaucht, und zwar in Österreich, in der Slowakei und in Tschechien. Das deutsche Sortiment von Hipp war nicht betroffen. Mit der Festnahme ist die Sache aber noch nicht erledigt, denn die Ermittler suchen noch nach einem 6. Giftglas.
1: Der angekündigte Abzug von 5.000 US-Soldaten aus Deutschland stößt bei führenden Republikanern im US-Kongress auf scharfe Kritik. Die Vorsitzenden der Verteidigungsausschüsse von Senat und Repräsentantenhaus, Wicker und Rogers, zeigten sich in einer gemeinsamen Erklärung sehr besorgt. Sie warnen vor einem falschen Signal an Russland. Außerdem heißt es, habe Deutschland auf die US-Forderungen reagiert und seine Verteidigungsausgaben deutlich erhöht. Trump hat inzwischen erklärt, er wolle die Zahl der US-Soldaten in Deutschland sogar um weit mehr als 5.000 verringern. Die Mineralölkonzerne haben den Tankrabatt bis jetzt nicht komplett an die Autofahrer weitergegeben. Nach ADAC-Berechnungen sind die Preise um etwa 3 Cent weniger gesunken, als durch die Steuersenkung von 17 Cent möglich wären. Eine Asylunterkunft im unterfränkischen Wörth am Main ist vollständig ausgebrannt. Wie die Polizei mitteilte, wurde aber zum Glück niemand verletzt. Die Bewohner hätten sich aus dem brennenden Gebäude retten können. Das Feuer war im Erdgeschoss des Hauses ausgebrochen. Zur Klärung der Brandursache hat die Kriminalpolizei die Ermittlungen übernommen. Der FC Schalke 04 ist zurück in der Fußball-Bundesliga. Nach 3 Jahren in Liga 2 besiegelte ein 1:0 am Abend gegen Düsseldorf den 5. Aufstieg in der Clubgeschichte der Königsblauen. Und Formel 1, WM-Spitzenreiter Kimi Antonelli hat sich die Pole-Position für das Rennen heute Abend in Miami gesichert, vor Max Verstappen und Charles Leclerc.
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1: Mit Hendrik Daum einen schönen guten Morgen. Nach dem Erpressungsversuch gegen den Babykosthersteller Hipp hat die österreichische Polizei jetzt einen Verdächtigen festgenommen. Es handele sich um einen 39 Jahre alten Mann, heißt es von der zuständigen Staatsanwaltschaft. Er soll 2 Millionen Euro in Kryptowährung von Hipp verlangt haben. Im April waren in Österreich, Tschechien und der Slowakei 5 manipulierte Babynahrungsgläser mit Rattengift entdeckt worden. Nach einem 6. Glas wird noch gesucht. Das deutsche Sortiment war nicht betroffen. US-Präsident Trump hat angekündigt, die Zölle auf Autos und Lastwagen aus der EU bereits ab der kommenden Woche auf 25% zu erhöhen. Die EU ihrerseits droht mit Gegenmaßnahmen. Der Verband der Automobilindustrie reagiert empört. Jan-Henner Reitze mit den Hintergründen.
2: Eigentlich hatten USA und EU nach schwierigen Verhandlungen einen Zollsatz von 15% vereinbart. Unter anderem wegen des Streits um Grönland verzögert die EU aber die Umsetzung des Pakets. Setzt Trump seine neue höhere Zolldrohung um, würde das allein die deutsche Autoindustrie jährlich 2,5 Milliarden Euro zusätzlich kosten.
1: Eine Asylunterkunft in Unterfranken ist komplett ausgebrannt. Die Bewohner konnten sich aus dem brennenden Gebäude in Wörth am Main aber retten. Verletzt wurde zum Glück niemand. Die Feuerwehr hat verhindert, dass die Flammen auf andere Gebäude übergreifen. Die Kriminalpolizei ermittelt jetzt zur Brandursache. Der mehrfach gestrandete Buckelwal ist in der Nordsee freigelassen worden. Aber nach wie vor ist unklar, ob ein Peilsender Daten zum Verbleib des Tieres sendet. Die Bild-Zeitung hatte berichtet, dass es sporadisch ein Signal gebe. Das hat das Rettungsteam aber nicht bestätigt. Der FC Schalke 04 ist zurück in der Fußball-Bundesliga. Nach 3 Jahren in Liga 2 besiegelte ein 1:0 am Abend gegen Düsseldorf den 5. Aufstieg in der Clubgeschichte der Königsblauen. Und Formel 1, WM-Spitzenreiter Kimi Antonelli hat sich die Pole-Position für das Rennen heute Abend in Miami gesichert. Der Italiener Mercedes verwies Max Verstappen im Red Bull auf den 2. Platz. Für Antonelli ist es die 3. Pole in diesem Jahr hintereinander. Als 3. in den Grand Prix in Florida startet Ferrari-Pilot Charles Leclerc.

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1: Mit Angela Kress. Guten Morgen. Nach dem Erpressungsversuch gegen den Babykosthersteller Hipp haben die Ermittler in Österreich einen Verdächtigen festgenommen. Es soll sich um einen 39-jährigen Mann handeln. Einzelheiten von Albert Otti.
2: In dem Fall geht es um ein Erpresserschreiben und um Babynahrung, die mit Rattengift verunreinigt wurde. Bislang sind insgesamt 5 solche Gläschen aufgetaucht, und zwar in Österreich, in der Slowakei und in Tschechien. Das deutsche Sortiment von Hipp war nicht betroffen. Mit der Festnahme ist die Sache aber noch nicht erledigt, denn die Ermittler suchen noch nach einem 6. Giftglas.
1: Der angekündigte Abzug von 5000 US-Soldaten aus Deutschland stößt auch bei führenden Republikanern auf scharfe Kritik. Die Vorsitzenden der Verteidigungsausschüsse von Senat und Repräsentantenhaus warnten vor einem falschen Signal an Russland. Außerdem habe Deutschland auf die US-Forderungen reagiert und seine Verteidigungsausgaben deutlich erhöht. US-Präsident Trump hat inzwischen erklärt, er wolle die Zahl der US-Soldaten in Deutschland sogar um weit mehr als 5000 verringern. Mit Gottesdiensten und einer Gedenkfeier wird heute in der KZ-Gedenkstätte Dachau an die Befreiung des Lagers vor 81 Jahren durch die US-Armee erinnert. Bei den Veranstaltungen werden auch Überlebende erwartet. In den 12 Jahren seines Bestehens waren dort über 200.000 Menschen inhaftiert, mehr als 41.000 starben an Hungerkrankheiten, Foltermorden und den Folgen der KZ-Haft. Der FC Schalke 04 ist nach 3 Jahren in Liga 2 zurück in der Bundesliga. Die Königsblauen machten mit einem 1:0 am Abend gegen Düsseldorf den Aufstieg perfekt. In der Bundesliga hat am Abend Leverkusen Leipzig mit 4:1 besiegt. Heute spielt ab 15.30 Uhr St. Pauli gegen Mainz, ab 17.30 Uhr Gladbach gegen Dortmund und ab 19.30 Uhr Freiburg gegen Wolfsburg. 089
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1: Mit Angela Kress. Guten Morgen. Bio-Lebensmittel werden immer beliebter. Nach Branchenangaben hat das Geschäft zum Start ins Jahr weiter angezogen. Rund 5 Milliarden Euro Umsatz in den ersten 3 Monaten meldet der Bund Ökologische Lebensmittelwirtschaft, 6% mehr als im gleichen Zeitraum letztes Jahr. Vor allem im Plus sind Fleischersatzprodukte, Mehl und Süßigkeiten in Bio-Qualität. Im vergangenen Jahr hat es insgesamt weniger Straftaten an Bahnhöfen gegeben, aber mehr Angriffe auf Bahnbeschäftigte. Das ergab eine Auswertung des Interessenverbands Allianz pro Schiene. Ursula Winkler berichtet.
2: Dass die Bahnhöfe sicherer geworden sind, führt der Verband auf den Einsatz von Security-Leuten und Kameras zurück. Er lobt auch, dass inzwischen an einigen Bahnhöfen ein Alkoholverbot gilt. Sorge gibt es aber wegen der zuletzt fast 2700 Angriffe auf Mitarbeitende. Ein Anstieg um 11% in nur einem Jahr.
1: Mit Rattengift in Babynahrung hatte jemand versucht, den deutschen Babykosthersteller Hipp zu erpressen. Jetzt haben die Ermittler in Österreich einen Verdächtigen gefasst, einen 39-Jährigen. Details wurden nicht genannt. Gläschen mit Gift wurden den Angaben nach in Österreich, Tschechien und der Slowakei gefunden. In Österreich wird auch noch nach einem möglicherweise vergifteten Gläschen gesucht. Das deutsche Sortiment sei nicht betroffen gewesen. Schalke spielt kommende Saison erstklassig. Die Königsblauen machten am Abend in der zweiten Fußball-Bundesliga mit einem 1:0 gegen Düsseldorf den Aufstieg vorzeitig perfekt. In der Bundesliga hat am Abend Leverkusen Leipzig mit 4:1 besiegt. Und in Miami hat Formel-1-Weltmeister Lando Norris im McLaren das Sprintrennen gewonnen. Der Grand Prix beginnt heute um 19 Uhr unserer Zeit.
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5: Heute ist Sommerfeeling angesagt. Viel Sonnenschein gibt's für euch mit bis zu 26 Grad. Morgen und Dienstag wird's wechselhafter, bleibt mit Ü 20 Grad, aber angenehm mild.
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6: Mit Angela Kress. Guten Morgen. An Bahnhöfen gab es im vergangenen Jahr insgesamt weniger Straftaten, allerdings mehr Angriffe auf Bahnbeschäftigte. Das hat der Interessenverband Allianz pro Schiene mitgeteilt. Fast 2700 Angriffe auf Personal gab es demnach, ein Plus von 11% im Vergleich zum Jahr davor. Die Deutsche Bahn testet mittlerweile unter anderem teilweise die Zugbegleiter-Doppelbesetzung in Regionalzügen. Zum Beginn des Jahres sind in Deutschland mehr Batteriespeicher gebaut worden. Bei der in Betrieb genommenen Leistung gab es ein Plus von etwa 2/3 im ersten Quartal im Vergleich zum Vorjahreszeitraum. Wird zum Beispiel von Windrädern mehr Strom produziert, als gerade gebraucht wird, kann er für später gespeichert werden. Jan-Henner Reitze berichtet.
7: Die im ersten Quartal neu errichtete Speicherkapazität deckt rechnerisch den Bedarf von 3 Millionen Haushalten für einen Tag. Der Zuwachs ist auf große Anlagen zurückzuführen, bei kleinen Speichern in einzelnen Wohnhäusern stagnierten die Zahlen. Der Ausbau könnte gedämpft werden, wenn die Politik wie angekündigt wieder mehr auf Gaskraftwerke setzt.
6: Erst etwa 5.000, jetzt deutlich mehr als 5.000. US-Präsident Trump will wohl mehr US-Soldaten aus Deutschland abziehen als zunächst vom US-Verteidigungsminister angekündigt. Aber viele Details sind weiter unklar. Trump hatte auch mit höheren Zöllen für Autos und Lkw aus Europa gedroht. IFO-Präsident Fuest sprach in der Bild von erheblichen Risiken für die deutsche Wirtschaft. Der FC Schalke 04 ist nach 3 Jahren in Liga 2 zurück in der Bundesliga. Die Königsblauen machten mit einem 1:0 am Abend gegen Düsseldorf den Aufstieg perfekt. Partystimmung herrschte auch außerhalb der Arena, wo zehntausende Fans feierten. Der Verkehr in Gelsenkirchen kam zum Erliegen und die Straßenbahnen stellten den Betrieb ein.
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5: Ein ruhiger Sonntagmorgen, uns ist nichts gemeldet. Ihr habt freie Fahrt.
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5: Und Blitzer haben wir auch keine.
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1: Drei Männer, ein Boot, eine Mission. Das ist die Geschichte der Frankenapostel Kilian, Kolonat und Todmann. Und passend zum Katholikentag im Mai in Würzburg gibt es die Bistumsheiligen jetzt als Playmobil-Figuren. Das Motto Glaube kommt an, erklärte Würzburger Bischof Franz Jung.
2: Weil Kilian, Kolonat und Todmann aufgebrochen sind aus Irland, um hier den Glauben herzubringen. Man wird ja nicht als Christ geboren, man muss sich für den Glauben entscheiden. Und dafür braucht man Menschen, die den Glauben bezeugen. Und das waren die drei, die mutig aufgebrochen sind, die Heimat hinter sich gelassen haben, um hier zum ersten Mal Kunde zu bringen von Jesus Christus.
1: Mit in dem limitierten Set sind neben den drei Heiligen auch Boot, Bibel, Messkelch und Schwert. Alles im Miniaturformat. Philipp, David und Johannes haben es schon mal ausgepackt.
3: Also hier ist ein Boot, hier sind noch so Bänke.
4: Der Bischof, der ist grün und hat ein lilanes Kleid.
5: Da gibt's ziemlich coole Sachen, die man damit machen kann. Und das Boot schwimmt sogar.
1: Also in der Badewanne können die Kids nächstes Mal die Geschichte der drei Frankenapostel nachspielen. Die Sonderedition wird vom Bistum direkt verkauft.
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6: Ist ein sonniger Tag mit bis zu 26 Grad. Morgen und Dienstag wird es dann wechselhafter, bleibt aber mild.
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6: Ein ruhiger Sonntagmorgen. Uns ist nichts gemeldet. Ihr habt freie Fahrt.
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6: Und Blitzer haben wir auch keine.
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1: Fast jeder große Bahnhof in Bayern hat eine Bahnhofsmission, die hilft Reisenden, die gestrandet sind, gibt Essen aus, berät in allen Lebenslagen. In München wird der katholische Bereich der Bahnhofsmission von Bettina Spahn geleitet und die sagt, die Nachfrage ist riesig.
2: Wir haben ja im Schnitt um die 900 Kontakte am Tag, führen fast 90 Beratungsgespräche und bei uns ist eigentlich das ganze Jahr Hochbetrieb und wir merken halt schon sehr deutlich auch, was los ist, was sich verändert im sozialen Bereich und auch, wie es den Menschen einfach geht hier in diesem Land.
1: Die Zahl der Hilfesuchenden steigt nicht nur in München, sondern überall in Bayern und es liegt auch daran, dass diese Anlaufstellen so gut erreichbar sind.
2: Wir sind verortet mittendrin am Hauptbahnhof am Gleis 11 in München und unser Profil ist ja seit fast 130 Jahren jetzt, dass wir eine offene Tür anbieten rund um die Uhr, alle Tage des Jahres für jede und jeden, der am Hauptbahnhof ankommt und vielleicht auch selber und allein nicht so weiterkommt, wie er sich das vorstellt und wie er sich das erhofft.
1: Und zwar nicht nur im wörtlichen Sinn, sondern auch übertragen, damit das Leben wieder aufs rechte Gleis kommt.
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2: Heute ist Sommerfeeling angesagt. Viel Sonnenschein gibt's für euch mit bis zu 26 Grad. Morgen und Dienstag wird's wechselhafter, bleibt mit Ü 20 Grad, aber angenehm mild.
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3: Mit Angela Kress. Guten Morgen. In der Pflegeversicherung droht eine Milliardenlücke. Trotzdem lehnt eine große Mehrheit der Bevölkerung mögliche Leistungskürzungen ab. Rund 70% sagten in einer Umfrage für den Sozialverband VdK, dass es nicht akzeptabel wäre, wenn die Leistungen in Pflegegrad 1 gesenkt würden. Gesundheitsministerin Wagen hatte angekündigt, Leistungen kritisch zu prüfen. Der VdK befürchtet unter anderem Kürzungen bei Pflegehilfsmitteln. Im vergangenen Jahr hat es insgesamt weniger Straftaten an Bahnhöfen gegeben, aber mehr Angriffe auf Bahnbeschäftigte. Das ergab eine Auswertung des Interessenverbands Allianz pro Schiene. Ursula Winkler berichtet.
4: Dass die Bahnhöfe sicherer geworden sind, führt der Verband auf den Einsatz von Security-Leuten und Kameras zurück. Er lobt auch, dass inzwischen an einigen Bahnhöfen ein Alkoholverbot gilt. Sorge gibt es aber wegen der zuletzt fast 2700 Angriffe auf Mitarbeitende. Ein Anstieg um 11% in nur einem Jahr.
3: In Dachau wird heute mit einer zentralen Gedenkfeier an die Befreiung des Konzentrationslagers vor 81 Jahren gedacht. 12 Jahre bestand die Haft- und Terrorstätte des NS-Regimes. Mehr als 200.000 Gefangene aus über 40 Nationen waren im KZ Dachau und seinen Außenlagern inhaftiert. Mehr als 41.000 von ihnen starben dort. Am 29. April 1945 befreiten Einheiten der US-Armee die Gefangenen. Bio-Lebensmittel werden immer beliebter. Nach Branchenangaben hat das Geschäft zum Start ins Jahr weiter angezogen. Rund 5 Milliarden Euro Umsatz in den ersten 3 Monaten meldet der Bund Ökologische Lebensmittelwirtschaft. 6% mehr als im gleichen Zeitraum letztes Jahr. Vor allem im Plus sind Fleischersatzprodukte, Mehl und Süßigkeiten in Bioqualität.
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2: Ein ruhiger Sonntagmorgen, uns ist nichts gemeldet. Ihr habt freie Fahrt.
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2: Und Blitzer haben wir auch keine. 089
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2: Ist ein sonniger Tag mit bis zu 26 Grad. Morgen und Dienstag wird es dann wechselhafter, bleibt aber mild.
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2: Ein ruhiger Sonntagmorgen, uns ist nichts gemeldet. Ihr habt freie Fahrt.
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2: Und Blitzer haben wir auch keine.
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5: Heute ist Sommerfeeling angesagt. Viel Sonnenschein gibt's für euch mit bis zu 26 Grad. Morgen und Dienstag wird's wechselhafter, bleibt mit Ü 20 Grad, aber angenehm mild.
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6: Mit Angela Kress. Grüß Gott. Viele setzen beim Lebensmitteleinkauf weiter auf Bio, trotz steigender Preise. Wie aus Daten des Bundesökologische Lebensmittelwirtschaft hervorgeht, stieg der Umsatz mit Bio-Lebensmitteln im ersten Quartal dieses Jahres im Vergleich zu 2025 um 6% auf mehr als 4,9 Milliarden Euro. Diana Kramer berichtet.
7: Bio bleibt damit auch in Krisenzeiten eine Wachstumsbranche, heißt es vom Verband, denn Biolandwirte tangiere die aktuelle Preisexplosion bei Düngemitteln nicht. Besonders bei Fleischersatzprodukten, Mehl, Süßwaren, Eis und Tiefkühlkost stieg der Umsatz, bei Butter, Brot oder Kartoffeln ging er dagegen zurück.
6: Reicht der freiwillige Wehrdienst, um die Bundeswehr zu stärken? Militärbischof Overbeck ist skeptisch. Er ist für eine schnelle Wiedereinführung der Wehrpflicht. Die Situation sei zu gefährlich, um lange zu warten. Das Bundesverteidigungsministerium hatte Mitte April eine Gesamtstärke des aktiven militärischen Personals von rund 185.000 Soldatinnen und Soldaten gemeldet, rund 3.000 mehr als ein Jahr zuvor. Der Iran hat einen neuen Vorschlag für ein Ende des Kriegs gemacht. US-Präsident Trump will ihn sich ansehen, ist aber wenig optimistisch. Unterdessen genehmigte das US-Außenministerium milliardenschwere Waffenlieferungen unter anderem an Bahrain und Israel. Per Notfallbeschluss ohne Zustimmung des Kongresses. Der Iran habe unter anderem Raketen in deren Richtung abgefeuert, hieß es. In Hof beginnt heute ein Kirchenmusikfestival, bei dem 650 Jahre Orgelbau gefeiert werden. Hof gilt neben Nürnberg und Eichstätt als einer der ältesten nachweisbaren Orgelstandorte in Bayern. Schirmherr ist Bayerns Innenminister Herrmann. Bis Anfang Oktober sind unter anderem Konzerte und Vorträge geplant.
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5: Ein ruhiger Sonntagmorgen, uns ist nichts gemeldet. Ihr habt freie Fahrt.
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5: Und Blitzer haben wir auch keine. 089
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3: Ist ein sonniger Tag mit bis zu 26 Grad. Morgen und Dienstag wird es dann wechselhafter, bleibt aber mild.
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3: Ein ruhiger Sonntagmorgen. Uns ist nichts gemeldet. Ihr habt freie Fahrt.
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3: Und Blitzer haben wir auch keine.
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Bis man im Leben seine bessere Hälfte findet, fühlt es sich oft so an, als wäre man auf der Suche nach etwas, aber man weiß gar nicht so genau, wonach. Wenn man sie oder ihn dann aber gefunden hat, dann weiß man es einfach. So geht's auch dem Mann im Song. Er hat sie nämlich gefunden. Die eine, bei der er sich ganz sicher ist. Er kann nur noch an sie denken. Und das, da ist er sich sicher, wird auch für immer so bleiben. Darum geht's im Hit von Ten Sharp, You. 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
3: Heute ist Sommerfeeling angesagt. Viel Sonnenschein gibt's für euch mit bis zu 26 Grad. Morgen und Dienstag wird's wechselhafter, bleibt mit ü 20 Grad, aber angenehm mild.
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4: Mit Angela Kress. Grüß Gott. Heute ist Internationaler Tag der Pressefreiheit. Der soll darauf aufmerksam machen, dass die Lage für Journalisten weltweit angespannt ist. Laut der Organisation Reporter ohne Grenzen lebt nur 1% der Menschen in Ländern mit guter Lage für Medienschaffende. Auch in Deutschland werde das Arbeitsklima rauer. In der Rangliste für Pressefreiheit rutschte Deutschland um 3 Plätze auf Rang 14 ab. An Bahnhöfen gab es im vergangenen Jahr insgesamt weniger Straftaten, allerdings mehr Angriffe auf Bahnbeschäftigte. Das hat der Interessenverband Allianz pro Schiene mitgeteilt. Fast 2700 Angriffe auf Personal gab es demnach, ein Plus von 11% im Vergleich zum Jahr davor. Die Deutsche Bahn testet mittlerweile unter anderem teilweise die Zugbegleiter-Doppelbesetzung in Regionalzügen. Zum Beginn des Jahres sind in Deutschland mehr Batteriespeicher gebaut worden. Bei der in Betrieb genommenen Leistung gab es ein Plus von etwa 2/3 im ersten Quartal im Vergleich zum Vorjahreszeitraum. Wird zum Beispiel von Windrädern mehr Strom produziert, als gerade gebraucht wird, kann er für später gespeichert werden. Jan-Henner Reitze berichtet.
5: Die im ersten Quartal neu errichtete Speicherkapazität deckt rechnerisch den Bedarf von 3 Millionen Haushalten für einen Tag. Der Zuwachs ist auf große Anlagen zurückzuführen, bei kleinen Speichern in einzelnen Wohnhäusern stagnierten die Zahlen. Der Ausbau könnte gedämpft werden, wenn die Politik wie angekündigt wieder mehr auf Gaskraftwerke setzt.
4: Der Präsident des IFO-Instituts Fust warnt angesichts drohender neuer US-Zölle vor erheblichen Risiken für die deutsche Wirtschaft. Der Ökonom befürchtet im Interview mit Bild, ernsthafte Folgen sollte die EU ihrerseits Zölle auf US-Produkte erhöhen. US-Präsident Trump hatte angekündigt, Zölle für Autos und Lastwagen aus der EU von 15% auf 25% zu erhöhen.
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3: Plant mal 20 Minuten mehr ein auf der A96 nach München. Hier zwickt zwischen Wörthsee und Oberpfaffenhofen.
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3: Auswärts werdet ihr geblitzt in Obergiesing in der Chiemgaustraße und im Landkreis Ebersberg in Bruck im Oberdorf. 089
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4: Ist ein sonniger Tag mit bis zu 26 Grad. Morgen und Dienstag wird es dann wechselhafter, bleibt aber mild.
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4: Es zwickt gerade auf der A8 Salzburg-München zwischen Aigen und Brunntal. Hier kommen 8 Minuten obendrauf. Und auf der A96 nach München zwischen Wörthsee und Oberpfaffenhofen braucht ihr 17 Minuten länger.
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4: Einwärts werdet ihr geblitzt in Neuperlach in der Putzbrunner Straße und in Fürstenfeldbruck in der Augsburger Straße.
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4: Heute ist Sommerfeeling angesagt. Viel Sonnenschein gibt's für euch mit bis zu 26 Grad. Morgen und Dienstag wird's wechselhafter, bleibt mit Ü 20 Grad, aber angenehm mild.
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5: Mit Angela Kress. Grüß Gott. Seit Freitag gilt der Tankrabatt und der ADAC sagt, die Kraftstoffpreise sind immer noch zu hoch. Nach Zahlen des ADAC kostete etwa E10 gestern im Tagesdurchschnitt 2 Euro pro Liter, rund 12 Cent weniger als vor dem Tankrabatt. Der senkt die Steuern um 17 Cent. Am Morgen seien die Preise im Vergleich zu gestern wieder gestiegen. Die Entwicklung gehe erneut in die falsche Richtung. Fast ein Jahr ist Schwarz-Rot im Amt, doch viele trauen der Koalition keine lange Zukunft zu. Laut einer INSA-Umfrage für die BILD glauben rund 60%, dass die Regierung nicht bis 2029 durchhält, Zoe Tasovali berichtet.
6: Die Umfrage zeigt, das Vertrauen in die Koalition ist aktuell ziemlich angeschlagen. Viele nehmen vor allem Streit und gegenseitige Vorwürfe wahr. Und genau das schwächt das Bild einer handlungsfähigen Regierung. Aus der Union kommt deshalb der Appell, wieder stärker gemeinsam an Reformen zu arbeiten und Ergebnisse zu liefern.
5: Seit Mitte Januar bekommen 18-jährige Männer und Frauen Post von der Bundeswehr mit Fragebögen zum freiwilligen Wehrdienst. Die Bundeswehr hat bisher rund 200.000 solcher Briefe verschickt, wie die Nachrichtenagentur KNA meldet. Das Bündnis Schulstreik gegen Wehrpflicht hat für Freitag wieder zu Protesten aufgerufen. Das Bündnis befürchtet eine neue Wehrpflicht. Im Abstiegskampf braucht St. Pauli in der Fußball-Bundesliga jeden Zähler. Derzeit liegen die Hanseaten auf Platz 16. Heute ab 15.30 Uhr geht es gegen Mainz. Ab 17.30 Uhr spielt Gladbach gegen den BVB und ab 19.30 Uhr muss Wolfsburg in Freiburg ran. Während die Wölfe die Klasse halten wollen, kämpft der SC als Achter ums internationale Geschäft.
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4: Viertelstunde länger braucht ihr auf der A8 Salzburg-München zwischen dem Kreuz Süd und Holzkirchen und auf der A96 nach München zwischen dem Wörthsee und Oberpfaffenhofen kommen 11 Minuten obendrauf.
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4: Auswärts werdet ihr geblitzt in Obergiesing in der Chiemgaustraße und in Freising in der Acheringer Hauptstraße.
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4: Genießt das frühlingshafte lange Wochenende. Richtig viel Sonne heute bei bis zu 25 Grad. Und schon zum Wettertrend für München und die Umgebung. Auch morgen noch richtig schön sonnig. 26 Grad da sogar drin. Ein paar harmlose Wolken sind auch mit dabei ab dem Nachmittag. Und übermorgen dann am Montag sind es ein paar mehr Wolken. Es bleibt trotzdem warm bei bis zu 23 Grad.
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6: Fahrt vorsichtig auf der A8 nach Stuttgart. Zwischen Langwied und Dachau ist die rechte Spur momentan blockiert. Da ist nämlich Öl ausgelaufen. Und A8 Salzburg-München. Zwischen Kreuz Süd und Weihern plant hier eine Viertelstunde mehr ein.
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6: Einwärts werdet ihr geblitzt in Trudering am Mitterfeld und im Landkreis Ebersberg in Bruck im Oberdorf.
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Kommunikation ist in einer Beziehung sehr wichtig. Wenn diese fehlt, kann das schnell schwierig werden. In dem Song wird die verzweifelte Suche nach Liebe dargestellt. Die Sängerin will, dass ihr Mann mit ihr spricht, so wie es Liebhaber tun. Der Regen steht für Depressionen und Erinnerungen, die auf sie fallen. Ihre Gefühlswelt liegt im Chaos. Darum geht's im Hit von Eurythmics. Here Comes the Rain Again. 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
7: Nach dem Sonntag mit Sommerfeeling geht's erstmal wechselhaft weiter. Morgen sind ein paar Wolken unterwegs. Dienstag kann es mal kurz regnen. Windig wird's auch. Bleibt aber mild mit Ü 20 Grad.
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8: Mit Angela Kress. Grüß Gott. Das Geschäft mit Bio-Lebensmitteln hat nach Branchenangaben zum Start ins Jahr weiter angezogen. Von Januar bis März gab es einen Umsatzplus von fast 6% im Vergleich zum Vorjahreszeitraum. Der Umsatz betrug fast 5 Milliarden Euro, wie der Bund Ökologische Lebensmittelwirtschaft meldet. Vor allem Bio-Eigenmarken der Discounter und Supermärkte boomen. Weil überall Geld fehlt, soll das Gesundheitssystem reformiert werden. Kürzungen bei den Leistungen der Pflegeversicherung lehnt eine große Mehrheit der Bevölkerung dabei ab. Das zeigt eine Umfrage für den Sozialverband VDK. Diana Kramer berichtet.
9: In der Pflegeversicherung droht eine Milliardenlücke. Deshalb ist genauso wie bei Krankenhäusern und gesetzlichen Krankenversicherungen eine Reform geplant. Dass damit zum Beispiel der Zugang zu Pflegegraden erschwert wird, halten 77% der Bundesbürger für nicht akzeptabel. Mitte des Monats will Gesundheitsministerin Nina Wagen die Gesetzespläne für die Pflegereform vorstellen.
8: Der angekündigte Abzug tausender US-Soldaten aus Deutschland kann Kommunen mit großer Härte treffen. Davon geht Rammsteins Bürgermeister Hechler aus. Die pfälzische Gemeinde halte zum Beispiel Infrastruktur für eine verlässlich hohe Zahl vor. Wenn ein großer Teil wegfalle, sei das ein wirtschaftlicher Einschnitt. Derzeit sind rund 39.000 US-Soldaten in Deutschland stationiert, unter anderem auch in Stuttgart und Grafenwöhr. Vom sogenannten Tankrabatt können Autofahrer nach Einschätzung des ADAC bisher nicht in voller Höhe profitieren. Im bundesweiten Schnitt lag der Preis für E10 gestern gut 12 Cent unter dem vom Donnerstag. Am Freitag waren die Steuern um knapp 17 Cent gesenkt worden. Heute Morgen waren die Preise an den Tankstellen höher als gestern zur gleichen Zeit. Und das, obwohl Rohöl laut ADAC in den letzten Tagen zusätzlich günstiger geworden ist.
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7: Fahrt vorsichtig auf der 8 nach Stuttgart zwischen Langwied und Dachau. Ist die rechte Spur blockiert, da ist nämlich Öl ausgelaufen. Und der 8 Salzburg-München zwischen dem Kreuz Süd und Holzkirchen, da braucht er 18 Minuten länger.
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7: Einwärts werdet ihr geblitzt in Neuperlach in der Putzbrunner Straße und in Freising in der Acheringer Hauptstraße.
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2: In den nächsten Tagen sorgen Wolken für Schatten zwischendurch. Dienstag wird's windig, kann auch mal kurz regnen. Die Temperaturen steigen auf 24 Grad an.
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4: Obacht auf der A8 Richtung Stuttgart. Zwischen Langwied und Dachau ist die rechte Spur momentan blockiert. Da ist Öl ausgelaufen. Und weiterhin haben wir Stau auf der A8 Salzburg Richtung München. Zwischen dem Kreuz Süd und Holzkirchen plant's da momentan 17 Minuten mehr ein.
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4: Geblitzt wird in Trudering am Mitterfeld statt einwärts und in Freising auf der Acheringer Hauptstraße. Gute Fahrt.
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3: Nach dem Sonntag mit Sommerfeeling geht's erstmal wechselhaft weiter. Morgen sind ein paar Wolken unterwegs. Dienstag kann es mal kurz regnen. Windig wird's auch. Bleibt aber mild mit ü 20 Grad.
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4: Mit Joshua Heise, grüß Gott. Seit Freitag gilt der Tankrabatt und der ADAC sagt, die Kraftstoffpreise sind immer noch zu hoch. Nach Zahlen des ADAC kostete etwa E10 gestern im Tagesdurchschnitt 2 Euro pro Liter, rund 12 Cent weniger als vor dem Tankrabatt. Der senkt die Steuern um 17 Cent. Am Morgen seien die Preise im Vergleich zu gestern wieder gestiegen. Die Entwicklung gehe erneut in die falsche Richtung. Heute ist Internationaler Tag der Pressefreiheit. Der soll darauf aufmerksam machen, dass die Lage für Journalisten weltweit angespannt ist. Laut der Organisation Reporter ohne Grenzen lebt nur 1% der Menschen in Ländern mit guter Lage für Medienschaffende. Auch in Deutschland werde das Arbeitsklima rauer. In der Rangliste für Pressefreiheit rutschte Deutschland um 3 Plätze auf Rang 14 ab. Fast ein Jahr ist Schwarz-Rot im Amt, doch viele trauen der Koalition keine lange Zukunft zu. Laut einer INSA-Umfrage für die BILD glauben rund 60%, dass die Regierung nicht bis 2029 durchhält. Zoe Tassovali berichtet.
5: Die Umfrage zeigt, das Vertrauen in die Koalition ist aktuell ziemlich angeschlagen. Viele nehmen vor allem Streit und gegenseitige Vorwürfe wahr. Und genau das schwächt das Bild einer handlungsfähigen Regierung. Aus der Union kommt deshalb der Appell, wieder stärker gemeinsam an Reformen zu arbeiten und Ergebnisse zu liefern.
4: In der Pflegeversicherung droht eine Milliardenlücke. Trotzdem lehnt eine große Mehrheit der Bevölkerung mögliche Leistungskürzungen ab. Rund 70% sagten in einer Umfrage für den Sozialverband VdK, dass es nicht akzeptabel wäre, wenn die Leistungen in Pflegegrad 1 gesenkt würden. Gesundheitsministerin Warken hatte angekündigt, Leistungen kritisch zu prüfen. Der VdK befürchtet unter anderem Kürzungen bei Pflegehilfsmitteln.
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6: Obacht auf der A8 Richtung Stuttgart. Zwischen Langwied und Dachau ist die rechte Spur momentan blockiert. Da ist Öl ausgelaufen. Und weiterhin haben wir Stau auf der A8 Salzburg Richtung München. Zwischen dem Kreuz Süd und Holzkirchen plant da momentan 17 Minuten mehr ein.
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6: Geblitzt wird in Trudering am Mitterfeld statt einwärts und in Freising auf der Acheringer Hauptstraße. Gute Fahrt.
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5: In den nächsten Tagen sorgen Wolken für Schatten zwischendurch. Dienstag wird's windig, kann auch mal kurz regnen. Die Temperaturen steigen auf 24 Grad an.
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7: Weiterhin Stau auf der A8 Salzburg Richtung München zwischen Kreuz Süd und Holzkirchen. Da kommen 17 Minuten obendrauf. Und dann haben wir noch einen Stau auf der A99 Ostumfahrung Richtung Nürnberg zwischen Haar und Kirchheim. Da sind es 8 Minuten mehr.
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7: Geblitzt wird in Neuperlach auf der Putzbrunner Straße stadteinwärts und im Landkreis Ebersberg in Bruck in Oberdorf.
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5: Nach dem Sonntag mit Sommerfeeling geht's erstmal wechselhaft weiter. Morgen sind ein paar Wolken unterwegs. Dienstag kann's mal kurz regnen. Windig wird's auch. Bleibt aber mild mit Ü 20 Grad.
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6: Mit Joshua Heise, grüß Gott. In Bayerns Großstädten lebt es sich besonders sicher. Das hat das Innenministerium in München auf Basis der polizeilichen Kriminalstatistiken mitgeteilt. Demnach bleibt die Landeshauptstadt bei den Städten mit über 200.000 Einwohnern deutschlandweit auf Platz 1. Augsburg kletterte einen Platz höher auf Rang 2. Nürnberg hingegen stürzte ab auf Rang 5. Bei den Städten mit über 100.000 Einwohnern führen weiter Fürth und Erlangen. An der Zapfsäule bleibt das Gefühl, tanken könnte eigentlich günstiger sein. Die Steuern auf Sprit sind herabgesetzt worden und auch der Rohölpreis ist gefallen. Trotzdem sinken die Preise nicht wie erwartet. Politiker, Experten und der ADAC sehen hier Nachholbedarf. Mehr von Zoe Tassovali.
7: Super E10 kostet aktuell im Schnitt immer noch rund 2 Euro pro Liter, Diesel etwa 2,09 Euro. Und die Preise steigen laut ADAC wohl wieder. Und das, obwohl die Voraussetzungen eigentlich für sinkende Kosten sprechen. Das Bundeskartellamt schaut sich das jetzt genauer an. Für Autofahrer gilt, Preise vergleichen lohnt sich im Moment besonders.
6: Erst etwa 5.000, jetzt deutlich mehr als das. US-Präsident Trump will wohl mehr US-Soldaten aus Deutschland abziehen als zunächst von Verteidigungsminister Hegseth angekündigt. Viele Details sind noch unklar. Trump hatte auch mit höheren Zöllen für Autos und Lkw aus Europa gedroht. IFO-Präsident Fuß sprach in der Bild von erheblichen Risiken für die deutsche Wirtschaft. Im Abstiegskampf braucht St. Pauli in der Fußball-Bundesliga jeden Zähler. Derzeit liegen die Hanseaten auf Platz 16. Heute ab 15.30 Uhr geht es gegen Mainz. Ab 17.30 Uhr spielt Gladbach gegen den BVB und ab 19.30 Uhr muss Wolfsburg in Freiburg ran. Während die Wölfe die Klasse halten wollen, kämpft der SC als Achter ums internationale Geschäft.
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8: Immer noch Stau auf der A8 Salzburg Richtung München. Zwischen dem Kreuz Süd und Holzkirchen kommen 17 Minuten obendrauf. Und dann staut sich's weiterhin auf der A99 Ostumfahrung Richtung Nürnberg zwischen Vaterstetten und Kirchheim. Da sind's 5 Minuten mehr.
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8: Geblitzt wird in Trudering am Mitterfeld stadteinwärts und im Landkreis Ebersberg in Bruck in Oberdorf.
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Jetzt Chicago mit Hard to Say I'm Sorry. Hard to Say I'm Sorry ist eine Entschuldigung, die gar keine ist. Es geht um das bevorstehende Ende einer Beziehung, das einer der beiden unbedingt verhindern will. Dabei verspricht der eine Partner, er werde alles wieder gut machen. Eine konkrete Entschuldigung gibt es aber nicht, denn eigentlich geht es ihm aber nur darum, selbst nicht allein zu sein. Darum geht's im Hit von Chicago, Hard to Say I'm Sorry. 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
1: In den nächsten Tagen sorgen Wolken für Schatten zwischendurch. Dienstag wird's windig, kann auch mal kurz regnen. Die Temperaturen steigen auf 24 Grad an.
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10: Immer noch Stau auf der A8 Salzburg Richtung München. Zwischen dem Kreuz Süd und Holzkirchen kommen 17 Minuten obendrauf. Und dann staut sich's weiterhin auf der A99 Ostumfahrung Richtung Nürnberg zwischen Vaterstetten und Kirchheim. Da sind's 5 Minuten mehr.
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10: Geblitzt wird in Trudering am Mitterfeld stadteinwärts und im Landkreis Ebersberg in Bruck in Oberdorf.
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2: Nach dem Sonntag mit Sommerfeeling geht's erstmal wechselhaft weiter. Morgen sind ein paar Wolken unterwegs. Dienstag kann es mal kurz regnen. Windig wird's auch. Bleibt aber mild mit Ü 20 Grad.
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3: Mit Joshua Heise, grüß Gott. Verkehrte Welt. Während es in Deutschland frühsommerlich warm ist, gibt's in Griechenland Sturm, Regen und ungewöhnlich niedrige Temperaturen. Meteorologen sprechen vom kältesten Start in den Mai seit Jahrzehnten. Takis Zaphos berichtet.
4: In den Bergen rund um Athen, auf der Halbinsel Peloponnes und selbst in den gebirgigen Regionen von Kreta hat es sogar geschneit. Für die Landwirtschaft ist das Ganze ein Lichtblick. Nach langer Trockenheit füllen sich die Wasserspeicher wieder. Und wer jetzt denkt, der Winter bleibt? Entwarnung. Schon übermorgen wird's deutlich wärmer, 27 Grad und sonnig.
3: Ab morgen sollen die Zölle auf europäische Autos und Lkw in den USA von 15% auf 25% steigen. Inakzeptabel, findet der Vorsitzende des EU-Handelsausschusses Lange. Auch der Deutsche Automobilverband sieht in der Ankündigung von US-Präsident Trump eine neue Belastung der transatlantischen Beziehungen. IFO-Chef Fuß befürchtet für den Fall eines neuen Handelskriegs sogar eine Rezession in Deutschland. Die EU behält sich Gegenmaßnahmen vor. Portemonnaie bestellt und Perso gratis dazu bekommen. Das ist einer Frau in Sulzbach-Rosenberg passiert. Wie die Polizei mitteilte, hatte die Frau die Geldbörse bei einem Online-Händler bestellt und diese war offenbar zuvor von einer anderen Frau aus dem Allgäu retourniert worden, ohne dass diese bemerkte, dass ihr Personalausweis noch drin steckte. Die Finderin gab das Dokument den Beamten, die es der rechtmäßigen Besitzerin zurückbringen wollen. In der zweiten Fußball-Bundesliga hat Schalke gestern den vorzeitigen Aufstieg perfekt gemacht. Wer mit aufsteigt, bleibt aber spannend. Heute kletterte Elversberg dank eines 5:1 gegen Paderborn auf Rang 2. Dritter bleibt Hannover nach einem 3:3 gegen Schlusslicht Münster. Die weiteren Ergebnisse: Fürth Nürnberg 1:1, Magdeburg Hertha BSC 1:0 und Karlsruhe Darmstadt 2:1.
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5: Obacht auf der A8 Richtung Salzburg. Zwischen dem Hoferdinger Forst und Holzkirchen liegen Fahrzeugteile auf der Straße und weiterhin Stau in der Gegenrichtung zwischen dem Seehammer See und Kreuz Süd. Da kommen aktuell 25 Minuten on top.
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5: Es wird geblitzt in der Fasanerie auf der Gutmannstraße stadteinwärts und in Oberschleißheim auf der Ingolstädter Landstraße.
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5: In den nächsten Tagen sorgen Wolken für Schatten zwischendurch. Dienstag wird's windig, kann auch mal kurz regnen. Die Temperaturen steigen auf 24 Grad an.
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7: Obacht auf der A8 Richtung Salzburg. Zwischen dem Hofoldinger Forst und Holzkirchen liegen Fahrzeugteile auf der Straße und weiterhin Stau in der Gegenrichtung zwischen dem Seehammer See und Kreuz Süd. Da kommen aktuell 25 Minuten on top.
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7: Es wird geblitzt in der Fasanerie auf der Gutmannstraße stadteinwärts und in Oberschleißheim auf der Ingolstädter Landstraße.
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4: Nach dem Sonntag mit Sommerfeeling geht's erstmal wechselhaft weiter. Morgen sind ein paar Wolken unterwegs. Dienstag kann's mal kurz regnen. Windig wird's auch. Bleibt aber mild mit Ü 20 Grad.
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5: Mit Joshua Heise, grüß Gott. Die Zustimmung für die Bundesregierung liegt im Keller. Kurz vor dem ersten Jahrestag sagen 3/4 der Befragten einer INSA-Umfrage für die Bild-Zeitung, sie seien unzufrieden mit der Koalition. Zudem glauben 24%, dass die Regierung nicht bis 2028 durchhalten wird. Während CDU-Politiker Bilger im Handelsblatt die Schuld vor allem auf die SPD schiebt, betont Vizekanzler Klingbeil, dass Reformen vorangetrieben werden, aber das gehe nicht ohne Debatten. 5.000 oder gar noch mehr. Der geplante Abzug von US-Soldaten aus Deutschland könnte vor Ort spürbare Folgen haben. Rammsteins Bürgermeister Hechler warnt jetzt vor erheblichen Auswirkungen für die betroffenen Regionen. Thomas Bremser berichtet.
6: Nicht nur die Soldaten würden fehlen, auch ihre Familien. Für Rammstein wäre das fatal, sagt Bürgermeister Hechler. Gut möglich, dass sich die heimische Wirtschaft davon nicht mehr erholen würde. Doch noch lässt US-Präsident Trump Deutschland im Unklaren über seine Pläne. Welche Standorte und Einheiten betroffen sind, ist unklar.
5: Nach der Festnahme im HIP-Erpressungsfall fordert die Staatsanwaltschaft Untersuchungshaft. Eine Entscheidung soll in den nächsten Tagen fallen. Der verdächtige 39-Jährige war gestern in Salzburg gefasst worden. Er soll Gläschen mit Babynahrung mit Rattengift versetzt haben. 5 wurden sichergestellt, 1 ist noch im Umlauf. Das Sortiment in Deutschland war nach HIP-Angaben nicht betroffen. In der zweiten Fußball-Bundesliga hat Schalke gestern den vorzeitigen Aufstieg perfekt gemacht. Wer mit aufsteigt, bleibt aber spannend. Heute kletterte Elversberg dank eines 5:1 gegen Paderborn auf Rang 2. Dritter bleibt Hannover nach einem 3:3 gegen Schlusslicht Münster. Die weiteren Ergebnisse: Fürth-Nürnberg 1:1, Magdeburg-Hertha BSC 1:0 und Karlsruhe-Darmstadt 2:1.
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7: Stau auf der A8 Salzburg Richtung München zwischen Aying und dem Kreuz Süd. Planst da 20 Minuten mehr ein.
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7: In der Fasanerie wird geblitzt auf der Gutmannstraße stadteinwärts und in Oberschleißheim auf der Ingolstädter Landstraße.
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7: In den nächsten Tagen sorgen Wolken für Schatten zwischendurch. Dienstag wird's windig, kann auch mal kurz regnen. Die Temperaturen steigen auf 24 Grad an.
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9: Stau auf der A8 Salzburg Richtung München zwischen Aying und dem Kreuz Süd. Planst da 20 Minuten mehr ein.
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9: In der Fasanerie wird geblitzt auf der Gutmannstraße stadteinwärts und in Oberschleißheim auf der Ingolstädter Landstraße.
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8: Nach dem Sonntag mit Sommerfeeling geht's erstmal wechselhaft weiter. Morgen sind ein paar Wolken unterwegs. Dienstag kann es mal kurz regnen. Windig wird's auch. Bleibt aber mild mit Ü 20 Grad.
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9: Mit Joshua Heise, guten Abend. Die Vereinigten Arabischen Emirate haben ihren Luftraum wieder vollständig freigegeben. Wegen des Irankriegs hatte es wochenlang Einschränkungen unter anderem am Flughafen Dubai gegeben, auch mit Folgen für Fernreisen. Jan-Henner Reitze berichtet.
10: Abu Dhabi und Dubai sind nicht nur selbst Urlaubsziele, die Flughäfen dort sind auch wichtige Drehkreuze für Reisen in Richtung Asien und Australien. Als der Irankrieg Ende Februar losging und es Angriffe in der Region gab, ging in Sachen Reisen erstmal fast gar nichts mehr. Dann gab es nur begrenzt Sonderflüge. Jetzt soll alles wieder normal laufen.
9: Wir bleiben in der Luft. Am Hamburger Flughafen ist der Flugverkehr nach der Bruchlandung eines Kleinfliegers vorübergehend eingestellt worden. Wie die Bild-Zeitung berichtet, verlor eine Maschine, die aus Cannes kam, bei der Landung ihr Bugrad. Zwei Personen sollen sich an Bord befunden haben, verletzt wurde niemand. Warum das Rad abgebrochen ist, soll nun von Spezialisten untersucht werden. In Dachau ist mit einer zentralen Gedenkfeier an die Befreiung des Konzentrationslagers vor 81 Jahren erinnert worden. 12 Jahre bestand die Haft- und Terrorstätte des NS-Regimes. Mehr als 200.000 Gefangene aus über 40 Nationen waren im KZ Dachau und seinen Außenlagern inhaftiert. Mehr als 41.000 von ihnen starben dort. Am 29. April 1945 befreiten Einheiten der US-Armee die Gefangenen. In der Fußball-Bundesliga hat St. Pauli die nächste Niederlage kassiert. Gegen Mainz verloren die Hanseaten mit 1:2 und belegen weiter Rang 16. Die Luft im Abstiegskampf wird damit immer dünner. Die Mainzer dagegen haben jetzt auch rein rechnerisch den Klassenerhalt geschafft und bleiben Zehnter der Liga.
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11: Immer noch Stau auf der A8 Salzburg Richtung München zwischen Aying und Kreuz Süd. Da braucht ihr 20 Minuten länger. Da braucht ihr also immer noch ein bisschen Geduld. Und auf der A99 Ostumfahrung Richtung Nürnberg stockt zwischen Vaterstetten und Kirchheim. Da kommen 5 Minuten obendrauf.
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11: Langsamfahren ist angesagt in Perlach auf der Weidener Straße. Da wird stadteinwärts geblitzt. Und im Landkreis Ebersberg in Bruck steht einer, und zwar in Oberdorf. Gute Fahrt euch.
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Hello. Jeder hat mal schwierige Phasen im Leben, in denen man sich nicht so gut fühlt und man denkt, dass man die Kontrolle verliert. Die Person aus dem Lied Hello wird von schlechten Nachrichten verfolgt, hat das Gefühl, dass sie gar nicht wirklich am Leben teilnimmt und sehnt sich nach jemandem, der ihr in schweren Zeiten Halt geben kann. Darum geht's im Hit von Shakespeare's Sister. Hello. 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
4: In den nächsten Tagen sorgen Wolken für Schatten zwischendurch. Dienstag wird's windig, kann auch mal kurz regnen. Die Temperaturen steigen auf 24 Grad an.
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5: Immer noch staut sich's auf der A8 Salzburg Richtung München. Zwischen Aying und Kreuz Süd. Es wird weniger. Aktuell braucht ihr da noch 10 Minuten länger. Und auf der A95 Richtung München stockt zwischen Wolfratshausen und Schäftlarn. Da sind es auch 5 Minuten mehr.
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5: Langsamfahren ist angesagt in Perlach auf der Weidener Straße. Da wird stadteinwärts geblitzt. Und im Landkreis Ebersberg in Bruck steht einer, und zwar in Oberdorf. Gute Fahrt euch.
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4: Mit Joshua Heise, guten Abend. Ab morgen sollen die US-Zölle auf Fahrzeuge aus der EU auf 25% angehoben werden. Das hat US-Präsident Trump angekündigt. Die Europäische Union und die Wirtschaft kritisieren dies scharf. Thomas Bremser berichtet.
5: Trump wirft der EU vor, sich nicht an das vereinbarte Handelsabkommen zu halten. Auf die deutsche Autoproduktion könnten so zusätzliche Belastungen von jährlich rund 2,5 Milliarden Euro zukommen. Die EU behält sich vor, ihrerseits die Zölle auf US-Waren zu erhöhen. Doch noch ist unklar, ob es zu all dem kommt, denn Trump nimmt seine Zollpläne gerne mal kurzfristig zurück oder hofft auf einen Deal.
4: Seit Mitte Januar bekommen 18-jährige Männer und Frauen Post von der Bundeswehr mit Fragebögen zum freiwilligen Wehrdienst. Die Bundeswehr hat bisher rund 200.000 solcher Briefe verschickt, wie die Nachrichtenagentur KNA meldet. Das Bündnis Schulstreik gegen Wehrpflicht hat für Freitag wieder zu Protesten aufgerufen. Das Bündnis befürchtet eine neue Wehrpflicht. Das Geschäft mit Bio-Lebensmitteln hat nach Branchenangaben zum Start ins Jahr weiter angezogen. Von Januar bis März gab es einen Umsatzplus von fast 6% im Vergleich zum Vorjahreszeitraum. Der Umsatz betrug fast 5 Milliarden Euro, wie der Bund Ökologische Lebensmittelwirtschaft meldet. Vor allem Bio-Eigenmarken der Discounter und Supermärkte boomen. Tennisstar Alexander Zverev hat das Masters-Finale in Madrid gegen Jannik Sinner klar in 2 Sätzen verloren. Verloren haben auch die Fußballerinnen des FC Bayern ihr Halbfinalrückspiel in der Champions League. 2:4 stand es am Ende in Barcelona. Das Hinspiel endete 1:1. Und in der Bundesliga hat Mainz auf St. Pauli mit 2:1 gewonnen.
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7: Wunderschönen Sonntagabend. Stefanie Kneer ist zu Gast und wir reden heute über die Marke Tollwut. Mehr als eine Marke hier in München und sie ist ein Mensch dahinter. Schön, dass du da bist.
8: Hallo. Danke für die Einladung.
7: Was machst du denn eigentlich fürs Tollwut Festival?
8: Ich darf die Kommunikation verantworten für die Tollwut Festivals, also für den Sommer und für den Winter. Das heißt, ich bin so der Kopf hinter den Pressetexten, der Pressearbeit, kümmere mich um Social Media und alles, was so nach außen geht, hat so ein bisschen meine Handschrift dabei.
7: Okay, wie war so der Weg dahin?
8: Also gelernte Journalistin bin ich eigentlich vom Grund her, bin dann irgendwann in die Kulturpressearbeit gerutscht, witzigerweise in Bremen, also ganz andere Ecke in Deutschland. Hatte dann zwischendrin andere Jobs und habe dann irgendwann den Job beim Tollwut gesehen, habe gesagt, das ist ein Traumjob, da will ich hin. Und Gott sei Dank hat das Tollwut gesagt, die wollen wir haben und es ist einfach immer noch bis heute ein Traumjob.
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1: Stefanie Kner ist zu Gast und wir reden heute über die Marke Tollwood. Sehr schön, jetzt ist auch gar nicht mehr lange hin, dann geht's los mit dem Sommer-Tollwood. Doch, jetzt darf ich fragen, dann wie viel des Sommer-Tollwood ist das?
2: Das fünfte ist es jetzt schon. Also ich bin seit 4 Jahren jetzt beim Tollwood dabei, bin direkt ins Sommer-Tollwood reingerutscht.
1: Ja.
2: Ich finde es auch wunderschön, dass wir da wirklich ganz nah an den Menschen sind, dass wir den Menschen so viel Freude bereiten dürfen. Also wenn man da übers Gelände läuft und sieht, wie die Menschen lachen, wie die sich miteinander auf dem Tollwood treffen, entspannen dürfen, eine Auszeit genießen dürfen. Ich glaube, das ist das Schönste, was wir da ja machen dürfen eigentlich als Team.
1: Dann spritzen wir jetzt ein bisschen rein ins Pickepacke volle Musikzelt. Ja. Da ist ja richtig was geboten. Was schaust du dir auf alle Fälle an? Beziehungsweise mit welchem Song startet man rein in die Stunde?
2: Also ich würde mir ehrlich gesagt fast alles anschauen, aber als ich mitbekommen habe, dass Reinhard Fendrich kommt, habe ich gedacht, ah ja, es ist einfach meine Jugend und deswegen habe ich gedacht, super, Boys der Herz hast via Bergwerk, ich glaube, das ist so der, den ganz viele kennen, Macho Macho natürlich auch. Ja, ist schon ausverkauft, aber wir haben natürlich auch ganz viele andere Sachen, also wer eher in diese Austropop-Richtung will, Wolfgang Ambros,
1: ja.
2: Heinling ist auch nicht so weit weg davon, wir haben aber auch super spannend die Sex Pistols zum Beispiel. Also da freue ich mich total drauf. Habe ich noch nicht gesehen. Das ist natürlich das Schöne für mich. Ich darf eigentlich jeden Tag reingucken. Ich finde aber auch sowas ganz spannend wie Bosse. Das ist was, das verbindet einfach auch Generationen. Also speziell mein Mann, meine Tochter, die gehen da wahnsinnig gern gemeinsam hin und freuen sich schon wahnsinnig drauf.
1: Gut, nachdem wir auch dankenswerterweise Reinhard Fendrich präsentieren dürfen als 089 Kult, hätte ich gesagt, so ein Herz für Bergwerk geht immer.
2: Genau.
1: Dann machen wir das.

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1: Stefanie Kneer ist zu Gast. 19. Juni bis 19. Juli des Sommer Tollwood. Komm, lass uns mal reinschauen in diese Wochen. Was sind so Highlights, worauf du dich auch freust?
2: Also es geht wirklich los am allerersten Tag, wenn wir eröffnen dürfen. Abends dann eine ganz tolle Inszenierung dieses Jahr haben. Also wir eröffnen das Festival wirklich mit einer Performance. Es kommt eine riesige Puppe, 3,5 Meter groß, Little Amal. Die verkörpert ein syrisches Flüchtlingsmädchen. Und ich finde, das ist so ein Gefühl, wenn man weiß, da kommt ein 10-jähriges Mädchen, die ist auf der Suche nach etwas, die will irgendwo ankommen. War schon auf der ganzen Welt beim Papst, bei Ursula von der Leyen, hat schon Whoopi Goldberg gesehen. Und jetzt kommt sie aufs Festival und läuft einfach übers Festival mit großen Kinderaugen und darf wirklich erleben, wie ist es bei uns auf dem Festival, wird mit Kindern dann vielleicht auch eine kleine Kissenschlacht machen noch zum Abschluss und wird unser schönes Herzsymbol, das ja wirklich unser Motto auch darstellt, an diesem Abend auch über die Herzkammer bringen dürfen mit Unterstützung eines Krans. Und ich glaube, das ist eine ganz schöne Aktion am 19. Juni schon um 18 Uhr.
1: Da sind wir mal direkt alle einfach mit dabei. Dann ist es ja gerne mal so, das ist ja auch schön so, dass das ja gerne mal wirklich so die schönsten Sommerwochen in München sind, die ihr da Sommertollwut sind, die Sommerwochen. Ja. Heißt aber auch gerne mal, es wird ja auch immer flauschiger, dass ganz schön heiß wird. Aber das habt ihr auch auf dem Schirm, da habt ihr euch was überlegt?
2: Also wir wissen natürlich, klar, wer mittags aufs Tollwood kommt, es ist warm. Wir freuen uns ja auf den Sommer, aber manchmal ist es dann doch ein bisschen zu warm. Wir haben jetzt gesagt, neben unserem Thema Klima- und Umweltschutz gucken wir einfach auch drauf, dass wir noch mehr beschatten können. Wir werden mehr Pflanzen, mehr Grün verteilen, weil das einfach Abkühlung bringt. Wir werden Brunnen haben, da kann man ruhig auch mal den Arm oder die Hand reinhalten, sich abkühlen. Wir haben ein Kühlfass im Löwengarten, das ist ein Saunafass, da kann ich mich einfach abkühlen. Das wurde umfunktioniert, eben mit einer Kühlfunktion. Und wir werden haben ein Sondereinsatzkommando Wasser, das sind 3 Personen, die lustige Kostüme anhaben werden und mit Sprühverneblern kleine Duschen verteilen. Mhm. Das heißt also, auch da bekommt man ein wenig Abkühlung. Und wir werden mehr beschatten, mehr Dächer aufstellen, was dann, wenn es mal regnen sollte, eben auch hilft.
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1: Stefanie Kner ist zu Gast und wir reden heute über die Marke Tollwood. Du hast ein paar Dinge schon angedeutet, aber was wirklich macht für dich auch so die Magie dieses Tollwood-Festivals aus?
2: Also letztlich geht die Magie für mich schon los im Aufbau, wenn man merkt, unsere Marktständler kommen, unsere Gastronomen kommen, die treffen sich da wieder. Es ist ein riesengroßes Hallo. Es ist wirklich die Tollwood-Familie. Das sind Menschen, die einfach wahnsinnig gern zusammen sind. Und ich glaube, das ist das, was dann auch rüberkommt. Also wirklich dieses Flair, dass wir etwas gerne für Menschen machen und Menschen kommen und sagen, ich genieße es hier. Plus die Möglichkeit zu sagen, ich nehme Kultur im Vorbeigehen mit und kann mich für Dinge öffnen. Wir haben ganz tolle Performances dabei. Und für die kann man sich öffnen und einfach mal was ganz Neues erleben, ohne sich gleich entscheiden zu müssen, ich gehe ins Theater, ich gehe in ein Tanzevent. Sondern man setzt sich in unser Amphitheater, vielleicht auch am Hügel oben hin mit einer Flasche Bier in der Hand, guckt runter und sagt, boah, das ist aber toll, was ich hier heute erleben darf.
1: Jetzt nehmen wir die 4 Wochen außen vor. Was bedeutet dir München, an sich die Stadt München, ganz persönlich?
2: Ich bin aufgewachsen im Allgäu und wenn man mit dem Ostallgäuer Kennzeichen nach München gefahren ist, dann war man immer so, oh Gott,
1: ist es OAL, ja?
2: Es ist OAL und die mit den 3 Buchstaben ganz schwierig in München. Gerade frisch den Führerschein gehabt, man wird erstmal angehupt auf dem mittleren Ring. Und jetzt in München leben zu dürfen, in dieser Stadt, die wahnsinnig viel bietet. Eine Stadt mit so viel Kultur, mit so viel Offenheit, mit einem solch schönen Wetter. Und ich finde, wenn man durch München läuft, ob es jetzt der Hofgarten ist, der Englische Garten, der Olympiapark, wir haben wahnsinnig viel Grün, aber wir haben halt auch einfach ganz viel Flair und wir haben ein gut erhaltenes Flair. Und das finde ich so wichtig. Und ich glaube, wichtig ist einfach auch, dass wir uns diese Offenheit, die Toleranz behalten, die wir in München eigentlich haben.
1: Jetzt, wie ist es denn dann aber, wenn nicht München und du fährst in Urlaub, was sind da so Ziele?
2: Alles, was Sonne hat, ist mein Urlaubsziel, ehrlich gesagt. Also wir sind Südtirol-Fans, weil ich finde, Südtirol hat einfach die Verbindung aus Bergen, Wasser, italienischem Lebensstil, sehr nette Menschen. Also wir haben da auch schon wirklich Freunde gefunden, die sehr offen sind. Ich fahre aber auch gern zum Beispiel nach Portugal, ans Meer. Und das muss auch nicht im Hochsommer sein. Das kann auch eher so diese Nordseezeit sein, im Februar oder so, wo man dann sagt, oh, jetzt windet es ein bisschen, aber man lässt sich mal durchpusten. Das finde ich schön und ich liebe Städte. Also alles, wo ich mir was entdecken darf, ob es jetzt Rom, Paris, London, Barcelona ist. Also alles, wo man sich neu auf etwas einlassen darf, wo man Museen sieht, wo man vielleicht auch im Vorbeigehen an der Galerie einfach was mitbekommt, das finde ich ganz toll.
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1: Stefanie Kneer ist zu Gast und wir reden heute über die Marke Tollwut. Lass uns ein bisschen jetzt einen Ausblick machen, weil nach dem Sommer ist vor dem Winter. Wie ist das an sich in deiner Planungszeit? Das heißt, jetzt freuen wir uns in ein paar Wochen auf Sommer, Tollwut, aber der Winter steht doch schon, oder? Das heißt, also das ist doch schon alles...
2: Wenn man von außen, glaube ich, auf das Tollwut-Team blickt, dann denkt man ja, die machen das Sommer-Tollwut, die machen das Winter-Tollwut, ja. Und dazwischen legen sie Füße hoch und
1: okay,
2: machen
1: das hast
2: nichts.
1: Du gesagt.
2: So ist es definitiv nicht. Uns wird nie langweilig. Und gerade die Zeit zwischen Sommer und Winter ist kürzer als zwischen Winter und Sommer.
1: Ja.
2: Das heißt, wir wissen jetzt schon, was ist im Winter unser Motto, was werden unsere großen Theaterproduktionen sein. Da sind wir auf der Theresienwiese mit dem großen Theaterzelt. Wir planen natürlich den Markt schon, wir planen die Gastronomie schon, denken einfach parallel schon im Redaktionsplan natürlich auch, was brauchen wir danach, wie müssen wir vielleicht den Winter auch auf dem Sommerfestival bewerben. Und dann kommt ja schon der Sommer 27 mit der Musikarena. Also im Zweifel kommt unser Booker Matthias Schettgen auch jetzt schon um die Ecke und sagt, habt da ein gutes Konzert, das dann natürlich auch gleich mit in den Vorverkauf geht und auch gleich mitgedacht werden darf.
1: Okay, da gibt es keine Saisonarbeit, sondern es rennt dann durch.
2: Ja, aber es wird uns nie langweilig und ich bin Mensch, also Langeweile ist ungefähr das Schlimmste, was es gibt in dem Job. Und deswegen, wenn bei mir Abwechslung ist, wenn ich flexibel denken darf, arbeiten darf, das ist für mich das Schönste.
1: Jetzt wenn wir so ein bisschen auch auf die Zukunft des Tollwut-Festivals schauen, auch die Zukunft der Marke, was ist dir da ganz wichtig, auch wirklich so für die Zukunft?
2: Also mir ist wichtig, dass wir wirklich den Markenkern nicht vergessen und das ist der Schutz von Mensch und Umwelt, das Engagement für Mensch und Umwelt. Das ist mir ein ganz, ganz großes Anliegen. Ich weiß, dass gerade das Thema Klima- und Umweltschutz ein bisschen verloren geht in unserer Gesellschaft. Wir haben so viele andere Probleme, aber es ist natürlich ein ganz entscheidendes Thema. Und ich glaube, wenn wir da mehr drauf gucken und wenn wir es auch immer wieder thematisieren dürfen auf dem Tollwut Festival, dann ist es schön. Und ich glaube, das andere ist, dass wir uns einfach so ein bisschen auch weiterentwickeln. Das tun wir jetzt schon, ob es das Hitzekonzept ist, ob es junges Angebot ist für Menschen eben Anfang, Mitte 20. Weil letztlich haben wir eine ganz breite Zielgruppe. Also wir sagen immer von 3 bis 93 oder so. Und für alle müssen wir was anbieten. Und ich glaube, diese Offenheit, wenn wir uns die behalten, Toleranz, dann ist das Allerwichtigste, was wir mitnehmen können für die Zukunft auch vom Tollwut Festival.
1: Okay. Und für dich ganz persönlich, was sind so deine persönlichen Wünsche, Ziele, Träume?
2: Dass ich noch ganz lang gesund in diesem Job arbeiten darf und diese Freude verspüren darf, die ich jetzt habe mit einem tollen Team. Also wir sind 20 Leute im Team, die einfach alle Lust haben zu arbeiten. Und ich glaube, das ist das Entscheidende, dass wir gemeinsam an einem Strang ziehen und auch mal sagen können, das läuft so nicht, aber dann wieder in die gleiche Richtung weitergehen. Und das wünsche ich mir total.
1: Vielen herzlichen Dank, Stefanie Kneer. In ein paar Wochen geht's los, das Sommer-Tollwut, 19. Juni bis 19. Juli. Wir freuen uns sehr und wünschen natürlich ein ganz tolles Festival, einen tollen Sommer.
2: Ich sage herzlichen Dank und ich freue mich auf alle, die das Sommerfestival besuchen.
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1: Mit Joshua Heise. Guten Abend. US-Präsident Trump will die Zölle auf EU-Autos von 15% auf 25% erhöhen ab nächster Woche. Besonders betroffen sind deutsche Autobauer. Trump wirft der EU vor, sich nicht an das gemeinsame Handelsabkommen zu halten. Die EU-Kommission behält sich Gegenmaßnahmen vor. Experten warnen, wenn daraus ein Handelskrieg wird, droht Deutschland dieses Jahr eine Rezession. Unterdessen sieht es für US-Präsident Trump aber auch nicht rosig aus. Ein halbes Jahr vor den Zwischenwahlen im Kongress sind seine Umfragewerte so schlecht wie nie zuvor. Laut mehreren US-Medien liegt seine Beliebtheit aktuell bei 37%. Demnach lehnt die Bevölkerung seine Politik in fast allen Bereichen ab. Dazu halten 55% der Befragten ihren Präsidenten nicht mehr für körperlich fit genug. An der Zapfsäule bleibt das Gefühl, tanken könnte eigentlich günstiger sein. Die Steuern auf Sprit sind herabgesetzt worden und auch der Rohölpreis ist gefallen. Trotzdem sinken die Preise nicht wie erwartet. Politiker, Experten und der ADAC sehen hier Nachholbedarf. Mehr von Zoe Tassovali.
2: Super E10 kostet aktuell im Schnitt immer noch rund 2 Euro pro Liter, Diesel etwa 2,09 Euro. Und die Preise steigen laut ADAC wohl wieder. Und das, obwohl die Voraussetzungen eigentlich für sinkende Kosten sprechen. Das Bundeskartellamt schaut sich das jetzt genauer an. Für Autofahrer gilt, Preise vergleichen lohnt sich im Moment besonders.
1: In Hof hat heute ein Kirchenmusikfestival begonnen, bei dem 650 Jahre Orgelbau gefeiert werden. Hof gilt neben Nürnberg und Eichstätt als einer der ältesten nachweisbaren Orgelstandorte in Bayern. Schirmherr ist Bayerns Innenminister Herrmann. Bis Anfang Oktober sind unter anderem Konzerte und Vorträge geplant. In der deutschen Eishockey-Liga haben die Eisbären Berlin ihren Meistertitel verteidigt. In der Finalserie setzten sich die Hauptstädter mit 4:1 bei den Adlern Mannheim durch und holten so den entscheidenden vierten Sieg. Und in der Fußball-Bundesliga hat sich Gladbach mit 1:0 gegen Dortmund durchgesetzt. Zuvor verlor St. Pauli mit 1:2 gegen Mainz. Für Mainz und Gladbach bedeuten die Siege den sicheren Klassenerhalt.
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1: Hi Leute, ich bin Soulboy. Ich mache melancholischen Hip-Hop im Herzen von Schwabing. Ich bin gebürtiger Haidhausener. Ich komme ursprünglich vom Rosenheimer Platz, habe da bis zu meinem 10. Lebensjahr gewohnt und bin dann nach Schwabing gezogen, ins wunderschöne Schwabing an die Münchner Freiheit. Und genau, das war damals schulisch bedingt und wegen der Arbeit von meinem Papa. Aber jetzt auch als heranwachsender Erwachsener freue ich mich sehr, in Schwabing zu Hause zu sein.
0: In welcher Besetzung gibt's dich live?
1: Ich stehe grundsätzlich alleine auf der Bühne. Aber es wäre gelogen zu sagen, ich mache alles alleine, weil ich ohne mein Team nicht wirklich weit komme.
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1: Hi, ich bin Soulboy und ihr hört als nächstes Du weißt von mir, der davon handelt, dass man nicht vergessen sollte, auch wenn manche Leute fehlen, kommt man immer weiter voran, auch wenn sie nicht zurückkommen.

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1: Hi Leute, ich bin Soulboy. Ich mache melancholischen Hip-Hop im Herzen von Schwabing.
0: Deine musikalischen Einflüsse?
1: Grundsätzlich sind eigentlich meine kompletten Einflüsse eher Ami-Rap basierend. Und grundsätzlich aber bin ich ein Kind, das auf den langen Autofahrten nach Italien 10 Stunden lang gesungen hat. Wurde da auch von meiner Familie dementsprechend inspiriert. Ich habe einen Onkel, der Musik macht, auch in Deutschland. Und der war quasi so, als kleiner Junge war er eben der, zu jeder Familienfeier, zu jedem Treffen, Weihnachten, Ostern, Geburtstage, Konfirmation oder ähnliches, halt immer seine Gitarre dabei hatte. Und wir uns gar nicht so richtig, was total unüblich für uns Italiener ist, aber gar nicht so richtig aufs Essen konzentrieren konnten, sondern eher mit Singen beschäftigt waren. Das heißt, ich würde sagen, ich habe es irgendwie im Blut, es liegt in der Familie. Und eben, warum ich zum Hip-Hop, sage ich mal, gekommen bin, weil wirklich rappen tue ich ja nicht. Also es ist eher schon immer noch so gesanglicher Hip-Hop. Aber wie ich eben dazu gekommen bin, waren dann eher einfach die Sachen, die mich angesprochen haben als junger Jugendlicher. Und eben auch die Künstler, die mir ihre Geschichte halt mit diesen ganzen Beats und sowas halt sehr nahelegen konnten.
0: Der nächste Song.
1: Ich bin Soulboy. Der nächste Song heißt Maradona. Ist ein Herzensprojekt von mir, wo ich mir über eine typische Sommerromanze eingebildet habe, dass sich jemand ganz, ganz doll in mich verliebt. Und ich nehme euch mal mit in diese Geschichte. Viel Spaß damit.

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1: Mit Joshua Heise. Guten Abend. Erst etwa 5.000, jetzt deutlich mehr als das. US-Präsident Trump will wohl mehr US-Soldaten aus Deutschland abziehen als zunächst von Verteidigungsminister Hegseth angekündigt. Viele Details sind noch unklar. Trump hatte auch mit höheren Zöllen für Autos und Lkw aus Europa gedroht. IFO-Präsident Fuest sprach in der Bild von erheblichen Risiken für die deutsche Wirtschaft. Die Vereinigten Arabischen Emirate haben ihren Luftraum wieder vollständig freigegeben. Wegen des Irankriegs hatte es wochenlang Einschränkungen unter anderem am Flughafen Dubai gegeben, auch mit Folgen für Fernreisen. Jan-Henner Reitze berichtet.
2: Abu Dhabi und Dubai sind nicht nur selbst Urlaubsziele, die Flughäfen dort sind auch wichtige Drehkreuze für Reisen in Richtung Asien und Australien. Als der Irankrieg Ende Februar losging und es Angriffe in der Region gab, gingen Sachen Reisen erstmal fast gar nichts mehr. Dann gab es nur begrenzt Sonderflüge. Jetzt soll alles wieder normal laufen.
1: Temperaturen wie im Sommer haben in Deutschland oft das Wochenende versüßt. Es gab aber auch Waldbrände wie in Brandenburg, wo ein Truppenübungsplatz in Flammen steht. Die Behörden sind im Einsatz. Spitzenwerte wurden in Cottbus und Senftenberg mit 29,4 Grad gemessen. Damit wurde der Mai-Rekord von 29,7 Grad aus dem Jahr 2001 nur knapp verfehlt. Laut deutschem Wetterdienst kommt mit der neuen Woche ein Wetterumschwung. Parallel fegt eine Kältewelle über Griechenland. Kräftige Regenfälle und stürmische Winde, besonders in der Ägäis, bestimmen das Wetter. Es handle sich um den kältesten Start in den Mai seit Jahrzehnten, sagen Meteorologen. In den Bergen rund um Athen und auf Kreta fiel sogar Schnee. Für die Landwirtschaft ist es auch positiv. Nach einer langen Dürreperiode hätten sich viele Wasserspeicher wieder gefüllt, hieß es von Agrarverbänden. In der Fußball-Bundesliga haben sich Mönchengladbach und Mainz vorzeitig den Klassenerhalt gesichert. Die Gladbacher schlugen Dortmund mit 1:0 und Mainz auswärts St. Pauli mit 2:1. Das Finale der Champions League haben die Fußballerinnen des FC Bayern verpasst nach einem 2:4 in Barcelona. Und die Eisbären Berlin sind erneut deutscher Eishockeymeister nach einem 4:1 in Mannheim.
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1: Hi Leute, ich bin Soulboy. Ich mache melancholischen Hip-Hop im Herzen von Schwabing.
0: Was bedeutet dir München?
1: Als Student gesprochen, macht München natürlich gerade im Moment viel aus, dass man eben schaut, dass man die ersten Fundamente in seinem eigenen Leben eben baut. Und München ist eine super connected City. Also wir sind echt alle relativ cool miteinander, auch über mehrere Ecken, über mehrere Viertel, was ich jetzt zum Beispiel aus Berlin anders kenne. Dass wenn du von Kreuzberg nach Charlottenburg ist einfach nicht so connected, sag ich mal, wie jetzt Max Vorstadt, Schwabing, Lehel und Haidhausen. Deswegen würde ich sagen, dass ich hier über mehrere Ecken verbunden sein kann mit meinen Leuten und dass wir auch so ein bisschen gespreadet leben können.
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1: Ich bin's wieder, Soulboy. Der nächste Song wäre Lichtschalter. Den habe ich über jemand ganz, ganz Besonderes geschrieben, der, auch wenn ich geschlafen habe, mir nicht die Lichter ausgemacht hat. Mein Kopf hat immer weiter an sie gedacht. Und genau, viel Spaß mit dem Song.

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2: Hi Leute, ich bin Soulboy. Ich mache melancholischen Hip-Hop im Herzen von Schwabing.
1: Die Lieblingskonzertlocation.
2: Ganz klar Nummer 1 ist meiner Meinung nach immer noch das Olympiastadion oder die Olympiahalle. Grundsätzlich das Olympiagelände. Wenn ich da irgendwann mal schaffe, irgendwas live zu machen, ist, glaube ich, mein musikalisches Lebensziel erreicht. Aber ich war selber auf den coolsten Konzerten in München, war ich tatsächlich in der Muffathalle oder in der Zenithalle. Und das sind dann auch für mich so persönlich auch nochmal echt Bomben-Locations geworden.
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2: Ich bin's wieder, Soulboy. Der nächste Song, den ihr von mir hören dürft, ist Schwabing 83. Den habe ich für meine Jungs und mein Viertel geschrieben und habe versucht, einfach den Vibe zu catchen, den ich dort jeden Tag erleben darf. Viel Spaß damit.
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1: Mit Hendrik Daum. Die Bundesregierung ist neuesten Umfragen zufolge nicht gerade beliebt. Das liegt wohl vor allem an den ständigen Streitereien. Die wollen die Koalitionspartner jetzt aber beilegen. Der CDU-Politiker Bilger sagte dem Handelsblatt, man müsse sofort wieder in einen konstruktiven Modus kommen und liefern. Auch SPD-Chefin Baas versprach im Magazin Politico Besserung und warb für weitere Entlastungen der Bürgerinnen und Bürger. Ab morgen sollen die US-Zölle auf Fahrzeuge aus der EU auf 25% angehoben werden. Das hat US-Präsident Trump angekündigt. Die Europäische Union und die Wirtschaft kritisieren das scharf. Thomas Bremser berichtet.
2: Trump wirft der EU vor, sich nicht an das vereinbarte Handelsabkommen zu halten. Auf die deutsche Autoproduktion könnten so zusätzliche Belastungen von jährlich rund 2,5 Milliarden Euro zukommen. Die EU behält sich vor, ihrerseits die Zölle auf US-Waren zu erhöhen. Doch noch ist unklar, ob es zu all dem kommt, denn Trump nimmt seine Zollpläne gerne mal kurzfristig zurück oder hofft auf einen Deal.
1: Falls die USA tatsächlich tausende Soldaten aus Deutschland abziehen, sieht der Wehrbeauftragte Otte Handlungsbedarf. Er sprach im Spiegel von einer Lücke in der Verteidigungsarchitektur. Deutschland müsse seine Verteidigungsfähigkeit mehr denn je steigern. Wie viele US-Soldaten abgezogen werden, ist noch unklar. Vorgestern hieß es 5000. US-Präsident Trump hat inzwischen aber von deutlich mehr gesprochen. Bayerns Großstädte sind weiterhin die sichersten in ganz Deutschland. Unter den Städten mit mehr als 200.000 Einwohnern liegt München weiter auf Platz 1. Das hat das Bayerische Innenministerium mitgeteilt auf Grundlage der Kriminalstatistiken. Augsburg verbesserte sich von Rang 3 auf 2. Bei Städten mit mehr als 100.000 Einwohnern rangiert Fürth auf Rang 1 vor Erlangen. Die Fußballerinnen des FC Bayern haben in der Champions League den erstmaligen Einzug ins Endspiel verpasst. Sie verloren im Halbfinalrückspiel gegen Barcelona mit 2:4. In der Fußball-Bundesliga haben sich Freiburg und Wolfsburg zum Abschluss des 32. Spieltags 1:1 unentschieden getrennt. Zuvor hatte Gladbach Dortmund mit 1:0 geschlagen und Mainz mit 2:1 auf St. Pauli gewonnen. Mainz und Gladbach haben sich damit den Klassenerhalt vorzeitig gesichert.

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1: Mit Hendrik Daum. CSU-Chef Söder fordert von Bundeskanzler Merz und der Bundesregierung, sich stärker auf politische Ergebnisse zu konzentrieren, statt auf Befindlichkeiten. Söder betonte am Abend im ZDF, dass schwierige Zeiten und Kritik zum politischen Amt gehören. Jeder Kanzler habe es nicht leicht, doch entscheidend sei, dass am Ende Ergebnisse geliefert werden. Merz hatte zuvor beklagt, dass er besonders in sozialen Medien unverhältnismäßig und herabwürdigend angegriffen werde. Falls die USA tatsächlich tausende Soldaten aus Deutschland abziehen, dann sieht der Wehrbeauftragte Otte Handlungsbedarf. Er sprach im Spiegel von einer Lücke in der Verteidigungsarchitektur. Deutschland müsse seine Verteidigungsfähigkeit mehr denn je steigern. Wie viele US-Soldaten abgezogen werden, ist noch unklar. Vorgestern hieß es 5000. US-Präsident Trump hat inzwischen aber von deutlich mehr gesprochen. Noch immer ist unklar, wo der mehrfach gestrandete und in der Nordsee freigelassene Buckelwal im Moment ist. Eine Geldgeberin hinter der Rettungsaktion, Karin Walter-Mommert, zeigt sich trotzdem optimistisch. Mehr von Jan-Henner Reitze.
2: Um verfolgen zu können, wohin der Wal schwimmt, ist er eigentlich mit einem Peilsender ausgestattet worden. Ob dieser Sender funktioniert, verloren gegangen ist oder die Beteiligten an der Rettungsaktion mehr wissen, als sie sagen, ist unklar. Geäußert hat sich bisher nur Karin Walter-Mommert, die sagt, der Sender liefere keine Daten dazu, wo der Buckelwal ist. Übertragen worden seien aber Vitalzeichen, die gezeigt hätten, dass der Wal am Leben ist.
1: In Hof in Oberfranken hat heute ein Kirchenmusikfestival begonnen, bei dem 650 Jahre Orgelbau gefeiert werden. Hof gilt neben Nürnberg und Eichstätt als einer der ältesten nachweisbaren Orgelstandorte in Bayern. Schirmherr ist Innenminister Herrmann. Bis Anfang Oktober sind Konzerte und Vorträge geplant. Die Fußballerinnen des FC Bayern haben in der Champions League den erstmaligen Einzug ins Endspiel verpasst. Sie verloren im Halbfinalrückspiel gegen Barcelona mit 2:4. In der Fußball-Bundesliga haben sich Freiburg und Wolfsburg zum Abschluss des 32. Spieltags 1:1 unentschieden getrennt. Zuvor hatte Gladbach Dortmund mit 1:0 geschlagen und Mainz mit 2:1 auf St. Pauli gewonnen. Mainz und Gladbach haben sich damit den Klassenerhalt vorzeitig gesichert.
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1: Mit Hendrik Daum. CSU-Chef Söder fordert von Bundeskanzler Merz und der Bundesregierung, sich stärker auf politische Ergebnisse zu konzentrieren, statt auf Befindlichkeiten. Söder betonte am Abend im ZDF, dass schwierige Zeiten und Kritik zum politischen Amt gehörten. Jeder Kanzler habe es nicht leicht, doch entscheidend sei, dass am Ende Ergebnisse geliefert werden. Merz hatte zuvor beklagt, dass er besonders in sozialen Medien unverhältnismäßig und herabwürdigend angegriffen werde. Ab heute sollen die US-Zölle auf Fahrzeuge aus der EU ja auf 25% angehoben werden. Das hat US-Präsident Trump zumindest angekündigt. Die Europäische Union und die Wirtschaft kritisieren das scharf. Thomas Bremser berichtet.
2: Trump wirft der EU vor, sich nicht an das vereinbarte Handelsabkommen zu halten. Auf die deutsche Autoproduktion könnten so zusätzliche Belastungen von jährlich rund 2,5 Milliarden Euro zukommen. Die EU behält sich vor, ihrerseits die Zölle auf US-Waren zu erhöhen. Doch noch ist unklar, ob es zu all dem kommt, denn Trump nimmt seine Zollpläne gerne mal kurzfristig zurück oder hofft auf einen Deal.
1: Sollten die USA tatsächlich tausende Soldaten aus Deutschland abziehen, dann sieht der Wehrbeauftragte Otte Handlungsbedarf. Er sprach im Spiegel von einer Lücke in der Verteidigungsarchitektur. Deutschland müsse seine Verteidigungsfähigkeit mehr denn je steigern. Wie viele US-Soldaten abgezogen werden, ist noch unklar. Vorgestern hieß es 5000. US-Präsident Trump hat inzwischen aber von deutlich mehr gesprochen. Bayerns Großstädte sind weiterhin die sichersten in ganz Deutschland. Unter den Städten mit mehr als 200.000 Einwohnern liegt München weiter auf Platz 1. Das hat das bayerische Innenministerium mitgeteilt, auf Grundlage der Kriminalstatistiken. Augsburg verbesserte sich von Rang 3 auf 2. Bei Städten mit mehr als 100.000 Einwohnern rangiert Fürth auf Rang 1 vor Erlangen. Die Fußballerinnen des FC Bayern haben in der Champions League den erstmaligen Einzug ins Endspiel verpasst. Sie verloren im Halbfinalrückspiel gegen Barcelona mit 2:4. In der Fußball-Bundesliga haben sich Freiburg und Wolfsburg zum Abschluss des 32. Spieltags 1:1 unentschieden getrennt. Zuvor hatte Gladbach Dortmund mit 1:0 geschlagen und Mainz mit 2:1 auf St. Pauli gewonnen. Mainz und Gladbach haben sich damit den Klassenerhalt vorzeitig gesichert.
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1: Mit Hendrik Daum. CSU-Chef Söder fordert von Bundeskanzler Merz und der Bundesregierung, sich stärker auf politische Ergebnisse zu konzentrieren, statt auf Befindlichkeiten. Söder betonte am Abend im ZDF, dass schwierige Zeiten und Kritik zum politischen Amt gehörten. Jeder Kanzler habe es nicht leicht, doch entscheidend sei, dass am Ende Ergebnisse geliefert werden. Merz hatte zuvor beklagt, dass er besonders in sozialen Medien unverhältnismäßig und herabwürdigend angegriffen werde. Sollten die USA tatsächlich tausende Soldaten aus Deutschland abziehen, dann sieht der Wehrbeauftragte Otte Handlungsbedarf. Er sprach im Spiegel von einer Lücke in der Verteidigungsarchitektur. Deutschland müsse seine Verteidigungsfähigkeit mehr denn je steigern. Wie viele US-Soldaten abgezogen werden, ist noch unklar. Vorgestern hieß es 5000. US-Präsident Trump hat inzwischen aber von deutlich mehr gesprochen. Noch immer ist unklar, wo der mehrfach gestrandete und in der Nordsee freigelassene Buckelwal im Moment ist. Eine Geldgeberin hinter der Rettungsaktion, Karin Walter-Mommert, zeigt sich trotzdem optimistisch. Mehr von Jan-Henner Reitze.
2: Um verfolgen zu können, wohin der Wal schwimmt, ist er eigentlich mit einem Peilsender ausgestattet worden. Ob dieser Sender funktioniert, verloren gegangen ist oder die Beteiligten an der Rettungsaktion mehr wissen, als sie sagen, ist unklar. Geäußert hat sich bisher nur Karin Walter-Mommert, die sagt, der Sender liefere keine Daten dazu, wo der Buckelwal ist. Übertragen worden seien aber Vitalzeichen, die gezeigt hätten, dass der Wal am Leben ist.
1: Am Gipfel des Saurüsselkopfes bei Ruhpolding im Landkreis Traunstein ist am späten Abend ein Waldbrand ausgebrochen. Mittlerweile sind die lodernden Flammen kilometerweit zu sehen. Einsatzkräfte sind vor Ort, eine Einsatzleitung und ein Krisenstab wurden eingerichtet. Für die Bevölkerung bestehe derzeit keine unmittelbare Gefahr, heißt es. Die Behörden riefen aber dazu auf, das betroffene Gebiet zu meiden und alle Zufahrtswege für die Feuerwehren freizuhalten. Die Fußballerinnen des FC Bayern haben in der Champions League den erstmaligen Einzug ins Endspiel verpasst. Sie verloren im Halbfinalrückspiel gegen Barcelona mit 2:4. In der Fußball-Bundesliga haben sich Freiburg und Wolfsburg zum Abschluss des 32. Spieltags 1:1 unentschieden getrennt. Zuvor hatte Gladbach Dortmund mit 1:0 geschlagen und Mainz mit 2:1 auf St. Pauli gewonnen. Mainz und Gladbach haben sich damit den Klassenerhalt vorzeitig gesichert.
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1: Mit Hendrik Daum. Bundeskanzler Merz hat von der SPD mehr Entgegenkommen bei der gemeinsamen Regierungsarbeit gefordert. Merz sagte am Abend in der ARD, er erwarte von den Sozialdemokraten die gleiche Kompromissbereitschaft, wie die Union sie zeige. Kompromisse seien keine Einbahnstraße. Merz räumte ein, dass innerhalb der Union der Unmut wachse. Ab heute sollen die US-Zölle auf Fahrzeuge aus der EU ja auf 25% angehoben werden. Das hat US-Präsident Trump zumindest angekündigt. Die Europäische Union und die Wirtschaft kritisieren das scharf. Thomas Bremser berichtet.
2: Trump wirft der EU vor, sich nicht an das vereinbarte Handelsabkommen zu halten. Auf die deutsche Autoproduktion könnten so zusätzliche Belastungen von jährlich rund 2,5 Milliarden Euro zukommen. Die EU behält sich vor, ihrerseits die Zölle auf US-Waren zu erhöhen. Doch noch ist unklar, ob es zu all dem kommt, denn Trump nimmt seine Zollpläne gerne mal kurzfristig zurück oder hofft auf einen Deal.
1: Bundesinnenminister Dobrindt hat noch einmal deutlich gemacht, dass die Kontrollen an den deutschen Grenzen erstmal bestehen bleiben. Daran könne sich erst etwas ändern, wenn das Migrationssystem in Europa funktioniere, und das sei zum jetzigen Zeitpunkt nicht absehbar, so Dobrindt. Die frühere Ampelregierung hatte die Grenzkontrollen schon im Sommer 2024 eingeführt, um irreguläre Migration zu begrenzen. Am Gipfel des Saurüsselkopfes bei Ruhpolding im Landkreis Traunstein ist am späten Abend ein Waldbrand ausgebrochen. Mittlerweile sind die lodernden Flammen kilometerweit zu sehen. Einsatzkräfte sind vor Ort, eine Einsatzleitung und ein Krisenstab wurden eingerichtet. Für die Bevölkerung bestehe derzeit keine unmittelbare Gefahr, heißt es. Die Behörden riefen aber dazu auf, das betroffene Gebiet zu meiden und alle Zufahrtswege für die Feuerwehren freizuhalten. Die Fußballerinnen des FC Bayern haben in der Champions League den erstmaligen Einzug ins Endspiel verpasst. Sie verloren im Halbfinal-Rückspiel gegen Barcelona mit 2:4. In der Fußball-Bundesliga haben sich Freiburg und Wolfsburg zum Abschluss des 32. Spieltags 1:1 unentschieden getrennt. Zuvor hatte Gladbach Dortmund mit 1:0 geschlagen und Mainz mit 2:1 auf St. Pauli gewonnen. Mainz und Gladbach haben sich damit den Klassenerhalt vorzeitig gesichert.
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